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1: Ich weiß nicht, was gerade los ist mit mir, ja? 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

0: Das war ein Erbstück aus dem Jahr 1977.
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1: Wenn ihr auf der Suche nach einer dramatischen Herbstserie seid, dann ist Pretty Little Liars die perfekte Wahl dafür. Die US-amerikanische Serie war mit ihren 7 Staffeln ein Riesenerfolg und ist heutzutage immer noch sehr beliebt. In der Serie geht es um das plötzliche Verschwinden der Anführerin einer Highschool-Freundesgruppe, Allison. Ihre 4 Freundinnen Aria, Hannah, Spencer und Emily nehmen sich nach dem Verschwinden von Allison komplett auseinander. Dennoch kriegen die damaligen Freundinnen ein Jahr später alle eine Nachricht von einer anonymen Person namens A, die droht, all ihre Geheimnisse preiszugeben. Darunter sind auch Geheimnisse, von denen nur Allison wusste. Die Freundesklicke trifft anschließend wieder zusammen und gemeinsam probieren sie herauszufinden, wer hinter diesen Nachrichten steckt und wie sie diese Person davon abhalten können, ihre dunkelsten Geheimnisse zu verraten. Ich fand die Serie sehr spannend und fesselnd. Es gab ständig neue Plot-Twists, die noch mehr Nervenkitzel in die Serie gebracht haben. Die verschiedenen Charaktere waren ebenfalls sehr relatable und man konnte sich schnell an ihnen binden. Insgesamt ist die Serie eine perfekte Mischung zwischen Lügen, Rätseln und Freundschaften. Die 2010er Serie könnt ihr ab sofort auf der Streaming-Website eures Vertrauens schauen. Also, wenn ihr einen Abend voller mysteriöser Geschichten, überraschender Wendungen und klassischem Highschool-Drama sehen wollt, dann schaut doch gerne mal bei Pretty Little Liars vorbei.

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2: Wenn ihr auf der Suche nach einer dramatischen Herbstserie seid, dann ist Pretty Little Liars die perfekte Wahl dafür. Die US-amerikanische Serie war mit ihren 7 Staffeln ein Riesenerfolg und ist heutzutage immer noch sehr beliebt. In der Serie geht es um das plötzliche Verschwinden der Anführerin einer Highschool-Freundesgruppe, Allison. Ihre 4 Freundinnen Aria, Hannah, Spencer und Emily nehmen sich nach dem Verschwinden von Allison komplett auseinander. Dennoch kriegen die damaligen Freundinnen ein Jahr später alle eine Nachricht von einer anonymen Person namens A, die droht, all ihre Geheimnisse preiszugeben. Darunter sind auch Geheimnisse, von denen nur Allison wusste. Die Freundesklicke trifft anschließend wieder zusammen und gemeinsam probieren sie herauszufinden, wer hinter diesen Nachrichten steckt und wie sie diese Person davon abhalten können, ihre dunkelsten Geheimnisse zu verraten. Ich fand die Serie sehr spannend und fesselnd. Es gab ständig neue Plot-Twists, die noch mehr Nervenkitzel in die Serie gebracht haben. Die verschiedenen Charaktere waren ebenfalls sehr relatable und man konnte sich schnell an ihnen binden. Insgesamt ist die Serie eine perfekte Mischung zwischen Lügen, Rätseln und Freundschaften. Die 2010er-Serie könnt ihr ab sofort auf der Streaming-Website eures Vertrauens schauen. Also, wenn ihr einen Abend voller mysteriöser Geschichten, überraschender Wendungen und klassischem Highschool-Drama sehen wollt, dann schaut doch gerne mal bei Pretty Little Liars vorbei.

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1: mit Anthea Ziermann. Das James-Webb-Weltraumteleskop hat in unmittelbarer Nachbarschaft des zentralen schwarzen Lochs der Milchstraße Wasser aufgespürt. Das beobachtete ein internationales Forschendenteam unter der Leitung von Dr. Florian Peisker von der Universität Köln. Im Zentrum der Milchstraße befindet sich ein schwarzes Loch mit etwa 4 Millionen Sonnenmassen, dessen Umgebung intensiver Ultraviolett- und Röntgenstrahlung ausgesetzt ist. Diese Strahlung kann chemische Verbindungen aufbrechen, weshalb lange unklar war, ob in dieser Region überhaupt frischer kosmischer Staub und empfindliche Moleküle wie Wasser entstehen und bestehen können. Im Mittelpunkt der neuen Untersuchung steht der sterbende Stern IRS-3, der sich sehr nah am schwarzen Loch befindet und in dessen Staubhülle jetzt eindeutig die spektrale Signatur von Wassermolekülen aufgezeichnet wurde. Der Fund widerlegt die Annahme, dass die extreme Strahlung im galaktischen Zentrum solche empfindlichen Moleküle sofort zerstören muss. Er reiht sich damit in eine Folge von Beobachtungen ein, mit denen das Weltraumteleskop derzeit das Bild unserer kosmischen Nachbarschaft verändert. Bei der Suche nach neuen Krebstherapien stellt sich eine bestimmte Art von Enzymen als vielversprechend heraus. Das berichtet in einer Zusammenfassung des aktuellen Forschungsstandes Professor Matthias Geier vom Universitätsklinikum Bonn in Kooperation mit Professor Robert Fischer von der Icahn School of Medicine, New York. Die Entstehung von Krebs geht häufig mit einer Veränderung der Art und Weise, in der das genetische Material einer Zelle nutzbar gemacht wird, einher. Die Enzymfamilie der zyklinabhängigen Kinasen, kurz CDKs, spielt eine elementare Rolle beim Auslesen der Geninformationen und der Zellteilung und gilt daher zunehmend als vielversprechender Ausgangspunkt für neue Krebstherapien. Neue Wirkstoffe blockieren gezielt jene CDKs, die für das Wachstum krankhafter Zellen verantwortlich sind. Da Krebszellen besonders stark von bestimmten genetischen Programmen abhängig sind, die ihr Wachstum und Überleben sichern, können so Tumorzellen empfindlicher getroffen werden als gesundes Gewebe. Geier betont, dass Fortschritte in Strukturbiologie, Chemie und Krebsforschung zusammenwirken und äußert Hoffnungen auf neue Medikamentenzulassungen im nächsten Jahrzehnt.

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2: Wenn ihr auf der Suche nach einer dramatischen Herbstserie seid, dann ist Pretty Little Liars die perfekte Wahl dafür. Die US-amerikanische Serie war mit ihren 7 Staffeln ein Riesenerfolg und ist heutzutage immer noch sehr beliebt. In der Serie geht es um das plötzliche Verschwinden der Anführerin einer Highschool-Freundesgruppe, Allison. Ihre 4 Freundinnen Aria, Hannah, Spencer und Emily nehmen sich nach dem Verschwinden von Allison komplett auseinander. Dennoch kriegen die damaligen Freundinnen ein Jahr später alle eine Nachricht von einer anonymen Person namens A, die droht, all ihre Geheimnisse preiszugeben. Darunter sind auch Geheimnisse, von denen nur Allison wusste. Die Freundesklicke trifft anschließend wieder zusammen und gemeinsam probieren sie herauszufinden, wer hinter diesen Nachrichten steckt und wie sie diese Person davon abhalten können, ihre dunkelsten Geheimnisse zu verraten. Ich fand die Serie sehr spannend und fesselnd. Es gab ständig neue Plot-Twists, die noch mehr Nervenkitzel in die Serie gebracht haben. Die verschiedenen Charaktere waren ebenfalls sehr relatable und man konnte sich schnell an ihnen binden. Insgesamt ist die Serie eine perfekte Mischung zwischen Lügen, Rätseln und Freundschaften. Die 2010er-Serie könnt ihr ab sofort auf der Streaming-Website eures Vertrauens schauen. Also, wenn ihr einen Abend voller mysteriöser Geschichten, überraschender Wendungen und klassischem Highschool-Drama sehen wollt, dann schaut doch gerne mal bei Pretty Little Liars vorbei.

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0: Thea Ziermann. Das James-Webb-Weltraumteleskop hat in unmittelbarer Nachbarschaft des zentralen schwarzen Lochs der Milchstraße Wasser aufgespürt. Das beobachtete ein internationales Forschendenteam unter der Leitung von Dr. Florian Peisker von der Universität Köln. Im Zentrum der Milchstraße befindet sich ein schwarzes Loch mit etwa 4 Millionen Sonnenmassen, dessen Umgebung intensiver Ultraviolett- und Röntgenstrahlung ausgesetzt ist. Diese Strahlung kann chemische Verbindungen aufbrechen, weshalb lange unklar war, ob in dieser Region überhaupt frischer kosmischer Staub und empfindliche Moleküle wie Wasser entstehen und bestehen können. Im Mittelpunkt der neuen Untersuchung steht der sterbende Stern IRS-3, der sich sehr nah am schwarzen Loch befindet und in dessen Staubhülle jetzt eindeutig die spektrale Signatur von Wassermolekülen aufgezeichnet wurde. Der Fund widerlegt die Annahme, dass die extreme Strahlung im galaktischen Zentrum solche empfindlichen Moleküle sofort zerstören muss. Er reiht sich damit in eine Folge von Beobachtungen ein, mit denen das Weltraumteleskop derzeit das Bild unserer kosmischen Nachbarschaft verändert.
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0: Bei der Suche nach neuen Krebstherapien stellt sich eine bestimmte Art von Enzymen als vielversprechend heraus. Das berichtet in einer Zusammenfassung des aktuellen Forschungsstandes Professor Matthias Geier vom Universitätsklinikum Bonn in Kooperation mit Professor Robert Fischer von der Icahn School of Medicine, New York. Die Entstehung von Krebs geht häufig mit einer Veränderung der Art und Weise, in der das genetische Material einer Zelle nutzbar gemacht wird, einher. Die Enzymfamilie der zyklinabhängigen Kinasen, kurz CDKs, spielt eine elementare Rolle beim Auslesen der Geninformationen und der Zellteilung und gilt daher zunehmend als vielversprechender Ausgangspunkt für neue Krebstherapien. Neue Wirkstoffe blockieren gezielt jene CDKs, die für das Wachstum krankhafter Zellen verantwortlich sind. Da Krebszellen besonders stark von bestimmten genetischen Programmen abhängig sind, die ihr Wachstum und Überleben sichern, können so Tumorzellen empfindlicher getroffen werden als gesundes Gewebe. Geier betont, dass Fortschritte in Strukturbiologie, Chemie und Krebsforschung zusammenwirken und äußert Hoffnungen auf neue Medikamentenzulassungen im nächsten Jahrzehnt.

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1: Wenn ihr auf der Suche nach einer dramatischen Herbstserie seid, dann ist Pretty Little Liars die perfekte Wahl dafür. Die US-amerikanische Serie war mit ihren 7 Staffeln ein Riesenerfolg und ist heutzutage immer noch sehr beliebt. In der Serie geht es um das plötzliche Verschwinden der Anführerin einer Highschool-Freundesgruppe, Allison. Ihre 4 Freundinnen Aria, Hannah, Spencer und Emily nehmen sich nach dem Verschwinden von Allison komplett auseinander. Dennoch kriegen die damaligen Freundinnen ein Jahr später alle eine Nachricht von einer anonymen Person namens A, die droht, all ihre Geheimnisse preiszugeben. Darunter sind auch Geheimnisse, von denen nur Allison wusste. Die Freundesklicke trifft anschließend wieder zusammen und gemeinsam probieren sie herauszufinden, wer hinter diesen Nachrichten steckt und wie sie diese Person davon abhalten können, ihre dunkelsten Geheimnisse zu verraten. Ich fand die Serie sehr spannend und fesselnd. Es gab ständig neue Plot-Twists, die noch mehr Nervenkitzel in die Serie gebracht haben. Die verschiedenen Charaktere waren ebenfalls sehr relatable und man konnte sich schnell an ihnen binden. Insgesamt ist die Serie eine perfekte Mischung zwischen Lügen, Rätseln und Freundschaften. Die 2010er Serie könnt ihr ab sofort auf der Streaming-Website eures Vertrauens schauen. Also, wenn ihr einen Abend voller mysteriöser Geschichten, überraschender Wendungen und klassischem Highschool-Drama sehen wollt, dann schaut doch gerne mal bei Pretty Little Liars vorbei.

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0: Forschung
1: mit Anthea Ziermann. Das James-Webb-Weltraumteleskop hat in unmittelbarer Nachbarschaft des zentralen schwarzen Lochs der Milchstraße Wasser aufgespürt. Das beobachtete ein internationales Forschendenteam unter der Leitung von Dr. Florian Peisker von der Universität Köln. Im Zentrum der Milchstraße befindet sich ein schwarzes Loch mit etwa 4 Millionen Sonnenmassen, dessen Umgebung intensiver Ultraviolett- und Röntgenstrahlung ausgesetzt ist. Diese Strahlung kann chemische Verbindungen aufbrechen, weshalb lange unklar war, ob in dieser Region überhaupt frischer kosmischer Staub und empfindliche Moleküle wie Wasser entstehen und bestehen können. Im Mittelpunkt der neuen Untersuchung steht der sterbende Stern IRS-3, der sich sehr nah am schwarzen Loch befindet und in dessen Staubhülle jetzt eindeutig die spektrale Signatur von Wassermolekülen aufgezeichnet wurde. Der Fund widerlegt die Annahme, dass die extreme Strahlung im galaktischen Zentrum solche empfindlichen Moleküle sofort zerstören muss. Er reiht sich damit in eine Folge von Beobachtungen ein, mit denen das Weltraumteleskop derzeit das Bild unserer kosmischen Nachbarschaft verändert. Bei der Suche nach neuen Krebstherapien stellt sich eine bestimmte Art von Enzymen als vielversprechend heraus. Das berichtet in einer Zusammenfassung des aktuellen Forschungsstandes Professor Matthias Geier vom Universitätsklinikum Bonn in Kooperation mit Professor Robert Fischer von der Icahn School of Medicine, New York. Die Entstehung von Krebs geht häufig mit einer Veränderung der Art und Weise, in der das genetische Material einer Zelle nutzbar gemacht wird, einher. Die Enzymfamilie der zyklinabhängigen Kinasen, kurz CDKs, spielt eine elementare Rolle beim Auslesen der Geninformationen und der Zellteilung und gilt daher zunehmend als vielversprechender Ausgangspunkt für neue Krebstherapien. Neue Wirkstoffe blockieren gezielt jene CDKs, die für das Wachstum krankhafter Zellen verantwortlich sind. Da Krebszellen besonders stark von bestimmten genetischen Programmen abhängig sind, die ihr Wachstum und Überleben sichern, können so Tumorzellen empfindlicher getroffen werden als gesundes Gewebe. Geier betont, dass Fortschritte in Strukturbiologie, Chemie und Krebsforschung zusammenwirken und äußert Hoffnungen auf neue Medikamentenzulassungen im nächsten Jahrzehnt.

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1: Wenn ihr auf der Suche nach einer dramatischen Herbstserie seid, dann ist Pretty Little Liars die perfekte Wahl dafür. Die US-amerikanische Serie war mit ihren 7 Staffeln ein Riesenerfolg und ist heutzutage immer noch sehr beliebt. In der Serie geht es um das plötzliche Verschwinden der Anführerin einer Highschool-Freundesgruppe, Allison. Ihre 4 Freundinnen Aria, Hannah, Spencer und Emily nehmen sich nach dem Verschwinden von Allison komplett auseinander. Dennoch kriegen die damaligen Freundinnen ein Jahr später alle eine Nachricht von einer anonymen Person namens A, die droht, all ihre Geheimnisse preiszugeben. Darunter sind auch Geheimnisse, von denen nur Allison wusste. Die Freundesklicke trifft anschließend wieder zusammen und gemeinsam probieren sie herauszufinden, wer hinter diesen Nachrichten steckt und wie sie diese Person davon abhalten können, ihre dunkelsten Geheimnisse zu verraten. Ich fand die Serie sehr spannend und fesselnd. Es gab ständig neue Plot-Twists, die noch mehr Nervenkitzel in die Serie gebracht haben. Die verschiedenen Charaktere waren ebenfalls sehr relatable und man konnte sich schnell an ihnen binden. Insgesamt ist die Serie eine perfekte Mischung zwischen Lügen, Rätseln und Freundschaften. Die 2010er Serie könnt ihr ab sofort auf der Streaming-Website eures Vertrauens schauen. Also, wenn ihr einen Abend voller mysteriöser Geschichten, überraschender Wendungen und klassischem Highschool-Drama sehen wollt, dann schaut doch gerne mal bei Pretty Little Liars vorbei.

0: Im Leben treffen wir auf verschiedene Menschen. Dabei kann es auch schon mal vorkommen, dass wir uns verlieben oder sogar das Gefühl haben, mehr als nur das zu empfinden. Ähnlich wie Funken oder wie Funkenmenschen. Es folgt ein Hörspiel von CT-Reporterin Julia Hartl.
1: Hochsommer, Ende Juli. Die Hitze streift über meine Haut, mein Haar weht unkontrolliert im Wind und mein Herz pocht im Rhythmus zu meinem Lieblingslied, welches durch meine Kopfhörer dröhnt. Ich bin auf dem Weg zu meinem Arbeitsplatz. Ich bin auf einem Festival eingesetzt. Vor Ort dröhnt die Musik nur noch doller durch meine Ohren als durch meine Kopfhörer. Es ist ein ruhiger Tag und doch ändert er alles. Bis in den Abend hinein habe ich zu tun. Dann entscheide ich mich, mir einen der letzten Auftritte anzusehen. Die Sonnenstrahlen des Tages kleben auf meiner Haut, meine Gedanken sind frei. Frei von Sorgen, frei von Gefühlen, frei von allem, was mir je auf dem Herzen lag. Ich laufe zur nächsten Bühne, denke an nichts und dann... Oh, oh Gott, sorry.
2: Ach, gar kein Problem. Moment mal, können wir uns nicht?
1: Ich richte meine Kleidung und sehe dann hoch. Ja, natürlich, klar, wir kennen uns. Ich muss lächeln. Das muss verrückt sein. Ständig sehe ich diesen Menschen überall, egal wo ich bin. X. Kennengelernt haben wir uns erstmals in einer Bar. Nichts Besonderes. Es war eine von diesen Begegnungen, über die man nicht länger nachdenkt. Bis wir uns überall ständig begegnet sind. Als würde uns das Schicksal aneinander zwingen. Und jetzt auch noch das. Ich muss lachen.
2: Das klingt jetzt vielleicht ein bisschen verrückt, aber ich habe dich überall gesucht.
1: Ich lege meinen Kopf schief und lächle. Am liebsten würde ich ihn fragen, warum, aber ich verkneife es mir. Seine Augen verraten mir genug. So stehen wir nun da und lächeln uns an. Wie zwei Verliebte inmitten von lauter Musik und anderen Menschen, die an uns vorbeitaumeln. Auch wenn ich zuvor nie viel über ihn nachgedacht habe, fühlte sich diese Begegnung anders an. So, als wären aus Blicken plötzlich Funken entstanden. Wir starren uns eine Ewigkeit so an, bis ich näher komme. Dann blicke ich auf seine Lippen und dann küssen wir uns. Und dann plötzlich bleibt die Welt stehen. Für immer. Seit diesem Augenblick waren wir unzertrennlich. Und das war mehr, als das Wort Liebe so jemals ausdrücken könnte. Es war, als hätte alles wieder Farbe bekommen, was einst so grau war. Ständige Telefonate, stundenlang. Er mit seiner Gitarre, ich mit meinen Songtexten. Ständige Nachrichten. Er auf seiner Nachtschicht, ich im Dunkeln in meinem Zimmer, um bloß keine Sekunde mehr mit ihm zu verpassen. Seine Arme, die meinen Körper streifen und mein Körper, welcher beginnt zu knistern. Seine Küsse wie Feuer, aber ich verbrenne nicht. Es sind Kleinigkeiten, die mich unendlich glücklich machen. Gerade mal 10% von allem, was uns noch bevorsteht. Ich brauche nicht mehr, nur ihn und seine Stimme. Am Abend, bevor sich alles ändert, stelle ich ihm eine letzte Frage. Wenn sich 10% schon so anfühlen, wie doll müssen sich dann wohl 100% anfühlen? Er hat mir diese Frage nie beantwortet. Es ist das letzte Mal, dass ich dieses Funkeln in seinen Augen sehe. Denn danach ändert sich alles. Und die Geschichte beginnt an einem anderen Punkt. Am nächsten Abend. Sein Name ist X. X, welcher mir nicht nur den Kopf, sondern auch das gesamte Leben verdreht hat. Ihn zu sehen, war wie endlich etwas zu sehen. Als wäre ich vorher immer blind gewesen. Wir kennen uns schon länger, etwa 2 Jahre. Hier und da haben wir miteinander gesprochen, aber immer mit offenem Ende, bis zu diesem einen Tag. Ich bin verliebt in ihn, so sehr wie noch nie in meinem ganzen Leben, so viel ist sicher. Ich erwarte an diesem Abend alles, von Liebeserklärung bis Antrag. 2 Jahre und jedes offene Ende hat mich näher an ihn gebracht, näher an diesen Wunsch, ein Teil von ihm zu sein. Wind streift meine nackte Haut, Gänsehaut. Er beginnt zu reden.
2: Weißt du, du bist mein Funkenmensch.
1: Funkenmensch? Wie meinst du das? Ich bin verwirrt. Ich weiß, was ein Funkenmensch ist. Natürlich weiß ich das. Aber warum sagt er mir das jetzt? Ist das nur ein unlustiger Scherz, bevor er mir endlich seine Liebe gesteht? Oder ist es ein Test, um zu schauen, wie ich reagiere?
2: Da ist so ein Gefühl, aber es ist nicht stark genug. Du bist immer ein Teil meiner Gedanken, aber diese Funken reichen nicht aus.
1: Ich bin sprachlos. Tränen sammeln sich in meinen Augen. Was redet er denn da? Das kann nicht echt sein. Jetzt stell dir doch mal vor, wie weit du mit deinem Funkenmenschen kommen würdest. Bis ans Ende der Welt, vielleicht sogar noch weiter als das. Wie würde es sich wohl anfühlen, den Menschen, an den du ständig denkst, in dein Leben zu lassen? Er blickt mir in die Augen und in meinem Blickfeld schimmern Tränen. Ich kann ihn nicht ansehen. So sehr Schmerz ist in meiner Brust. Es fühlt sich an, als würde mir jemand die Luft zuschnüren. Meine Stimme fühlt sich an, als würde sie verschwinden. Er sagt nichts mehr. Er ist jetzt still und sieht mich einfach nur an. Egal, was er gerade gesagt hat, in seinen Augen schimmern jetzt auch Tränen. Du willst das gar nicht. Eine Träne kullert seine Wange hinunter. Ungläubig sehe ich der Träne zu, wie sie ihren Weg nach draußen findet. Er sagt noch immer nichts. Endlose Stille. Das Funkeln in seinen Augen ist verschwunden. Das war's. Wir sehen uns nie wieder. Oder vielleicht doch? Zeit vergeht. Und mit der Zeit passiert doch etwas mit ihr selbst. Ständig sehe ich doppelte Zahlen. Egal wann, egal wo. Es ist 14.14 Uhr. Seitdem ich ihn kenne, passiert das ständig. Als würde er mir auf eine andere Weise sagen wollen, dass seine Gedanken bei mir sind. Ist das nur Zufall oder sind die Funken zwischen ihm und mir einfach zu stark, um vor ihnen flüchten zu können? Loslassen fühlt sich falsch an. Es vergeht ein Jahr und mein Leben läuft weiter. Ich färbe mir die Haare, beende mein Studium, steige bei der Arbeit auf, lerne neue Menschen kennen. Und endlich kann ich es wieder genießen, wenn warmer Wind meine nackte Haut streift. Ich denke nicht mehr an ihn, bis es wieder Sommer wird. Es ist 6.01 Uhr. Die doppelten Zahlen sehe ich schon lange nicht mehr. Die Funken sind verbrannt zwischen meinem Leben und seiner Entscheidung, mich gehen zu lassen. Meine Haare fallen mir ins Gesicht. Ich puste sie weg, atme tief ein, greife nach meinem Handy. Ich starre auf meinen Bildschirm. Helles Licht fällt direkt in meine Augen und dann haben wir plötzlich 6.06 Uhr. Da steht sein Name. Ich erstarre. Was ist das? Ich mache mein Handy aus. Direkt danach schalte ich es wieder an. Diesen Vorgang wiederhole ich ungefähr 5 Mal, bis ich das Gefühl habe, langsam aber sicher durchzudrehen. Das kann nicht echt sein. Meine Hände zittern. Meine Beine verlieren ihren Halt. Wenn er doch mein Funkenmensch ist, wie kann es sein, dass er wieder zurückkommt?
2: Ich muss da nicht denken.
1: Woran denkst du denn, wenn du an mich denkst?
2: An deinen Geruch, an deinen Körper, an deine Stimme.
1: Ich habe Tränen in den Augen.
2: Denkst du an mich?
1: Nein.
2: Also bin ich kein Teil mehr deiner Gedanken?
1: Du verschwindest zwar aus meinem Leben, aber nicht aus meinem Kopf. Unser Chat endet hier. Dann plötzlich sehen wir uns wieder. Er steht vor mir und irgendwie sieht er anders aus. Irgendwie so wie ein zerknittertes Bettlaken. Total merkwürdig. Ich erkenne ihn gar nicht richtig. Ich dachte immer, diese Begegnung würde bedeuten, dass die Welt untergeht. Sie ist nicht untergegangen. Es ist alles nur so still. Du hast mich sehr verletzt.
2: Du hast mich auch verletzt.
1: Wie bitte? Ich habe dich verletzt? Das ist doch nicht...
2: Ich vermisse dich.
1: Schon wieder Stille. Du bist ein Mensch, der in meinen Gedanken nicht vergeht. Aber das allein macht dich nicht liebenswert. Ich gehe und es vergeht wieder ein Jahr. Und kein Tag vergeht, an dem ich nicht daran denken muss, dass du mich als deinen Funkenmenschen bezeichnet hast. Ein Funkenmensch, jemand, der etwas auslöst, was sich anfühlt wie die große Liebe, aber noch viel stärker ist als dieses bloße Gefühl. Jemand, der die Frage in mir hervorruft von, was wäre wenn? Ein Mensch, der funkelt und in mir ein Feuer auslöst, als wären unsere Seelen ständig beieinander. Wieso klappt es dann nicht? Doppelte Zahlen, ständig sehe ich ihn überall wieder. 4 Liebeserklärungen über Telefongespräche, 1000 Tränen, seine Hand auf meine Hand, Wutausbruch, weil es einfach nicht zwischen uns klappt. Er hat es offenbart. Du bist mein Funkenmensch. Nicht mehr, nicht weniger. Das ist das Ende. Oder... etwa doch nicht?
0: Funkenmenschen sind etwas ganz Besonderes, auch wenn sie oftmals Geschichten mit offenen Fragen wie was wäre wenn oder hätten wir einfach alles anders gemacht mit sich bringen. Und natürlich kommt auch immer wieder die Frage auf, ob es jetzt nur das Ende war oder eben etwa doch nicht.

0: Wochenenden sind zum Entspannen da. Es sei denn, man packt zusammen ein Projekt an, wie es die MitgliederInnen des Vereins Junge Presse vergangenes Wochenende gemacht haben. CT-Reporterin Anthea Ziemann war dabei und bringt ihre Eindrücke mit.
1: Köpfe rauchen, Laptops glühen und das nicht nur, weil es beachtliche 36 Grad in Essen sind. Ich bin dieses Wochenende beim gemeinnützigen Verein Junge Presse NRW, der Events, Seminare und Beteiligungsmöglichkeiten für junge Medienschaffende bietet. Von Freitag bis Sonntag läuft die Zukunftswerkstatt, bei der tapfere Seelen trotz der Hitze zusammenkommen, um die Vereinsarbeit zu besprechen und zukünftige Projekte zu planen. 15 Menschen zwischen 20 und 27 Jahren wohnen und denken 3 Tage zusammen im Kulturzentrum Grend, teilen ihre Ideen und unterstützen sich gegenseitig bei der Umsetzung. Konstruktives Feedback, Input und ein gesundes Maß an Spinnerei sind hier definitiv erwünscht. Besonders beeindruckt hat mich die Bereitschaft der sich teilweise Fremden, von Beginn an offen und herzlich miteinander umzugehen.
2: Oh, seid ihr alle Teil von der jungen Presse irgendwie, von dem Jobfix, dass ihr auch arbeiten könnt?
1: Die Arbeit findet in Gruppen statt, die sich jeweils einen Schwerpunkt auf die Fahne geschrieben haben. Von Seminarplanung über Logistik bis zu Social Media ist alles dabei. Und natürlich wird sich nicht allzu strikt an die Planung gehalten. Teilnehmende sind jederzeit herzlich eingeladen, bei anderen Projekten reinzuhören und ihren Senf dazu zu geben. Dieses Jahr steht ein besonderes Event im Vordergrund, die Eco Media Days, die im Oktober in Köln stattfinden. Während im Hintergrund der Tisch gedeckt wird, spreche ich mit Projektkoordinatorin Lea Zimny, die mir erklärt, wie das Event aufgebaut sein wird und für wen es gedacht ist.
3: Die Eco Media Days 2026 sind eine Umweltmedienkonvention für Jugendliche, also Menschen unter 27 Jahren, die Lust haben, journalistisch zum Thema Klima und Umwelt zu arbeiten. Und das können sie da in unterschiedlichen Workshops, die sie belegen können, ganz gemixt von Grundlagenworkshops bis hin zu Deep Dive, also richtig rein ins Thema, aber auch mit Ausflügen an besonderen Orten und mit 2 Planspielen, die das ganze Wochenende überlaufen. Und da können sie inhaltlich ganz unterschiedlich in die Themen einsteigen, eben worauf man Lust hat. Sie können sich das selber aussuchen und so erleben die Jugendlichen 4 Tage Umweltjournalismus pur.
1: Dass bis zur Umsetzung dieses Herzensprojekts noch ein wenig geschwitzt werden muss, versteht sich von selbst. Dementsprechend viele Arbeitsgruppen beschäftigen sich mit verschiedensten Aufgaben rund um die Eco Media Days, mit spürbarem Fortschritt.
3: Dieses Jahr stehen die Eco Media Days natürlich super im Vordergrund, weil sie halt bald sind. Und wir haben hier eigentlich an allem gearbeitet. Also wir haben am Programm noch gearbeitet. Das heißt, wer soll welchen Workshop machen? Wir haben noch ein bisschen umgeschoben, wann welcher Workshop passieren wird. Wir haben aber auch ganz viel an Social Media und an Marketing gearbeitet, was alles online gehen soll, Texte auf der Webseite. Reels haben wir gedreht, auch geplant, wer kann wann dabei sein, wer kann bei uns was übernehmen. So ein bisschen einfach so die organisatorischen Sachen. Dementsprechend würde ich sagen, wir haben an allem gearbeitet, es geht vorwärts, es ist nicht mehr lang und wir sind super aufgeregt.
1: Vor allem die Bewerbung der Eco Media Days auf zahlreichen Plattformen und Kanälen verlangt von allen mit anzupacken. Gemeinsam werden Skripts geschrieben, Requisiten gebastelt und im Hof Reels gedreht.
4: Meine Arbeitsgruppe bei der Zukunftswerkstatt ist Social at Eco Media Days und wir haben uns um den kompletten Social Media Content für die Eco Media Days gekümmert. Wir haben geschaut, was wir posten, wir haben Skripte analysiert, die schon im Voraus geschrieben wurden. Wir haben Ideen zusammengetragen, wir haben auch den Rahmen nochmal abgesteckt. Somit haben wir quasi als Ergebnis unserer Arbeitsgruppe von heute im Bestfall so 4 bis 5 Reels, mit denen wir schon mal weiterarbeiten können. Ansonsten steht aber auch der Plan für die Zukunft, da wir sehr viel Content produzieren werden und das natürlich dann auch veröffentlichen wollen.
5: Was haben wir für 3 Optionen?
6: Soja-Bolognese, echte Bolognese, vegane Pesto.
1: Abgesehen vom Fleiß steht natürlich auch das Teambuilding im Fokus. Beim Abendessen werden wichtige Fragen geklärt wie: Wärst du lieber ein Baum oder ein Wurm? Oder welcher Schluck von einem Spaßgetränk ist der beste? Eine Frage, die ich an dem Abend stelle, lautet: Was heißt eigentlich jung? Erwartungsgemäß gehen die Meinungen ein wenig auseinander.
7: Manche sagen 14 bis 18, andere sagen bis 35, so weit würde ich nicht gehen. Ich bin jetzt 26 und die UN-Jugenddefinition geht bis 27. Das heißt, sagen wir mal, gerade noch so drin. Aber ich wechsle gerade bei der Jungen Presse auch so ein bisschen von Mitglied und Teilnehmenden zu Organisator. Das ist in Ordnung, da kann man noch mal ein Auge zudrücken.
1: Klar ist jedoch, alle Anwesenden sehen sich als jung genug, um frischen Wind in die Vereinsarbeit und die Medienwelt zu bringen. Schließlich ist es nach 3 produktiven Tagen Zeit zum Aufbruch. Bevor die Gruppe sich zerstreut, hole ich von Teilnehmenden Resümees ein. Besonders das soziale Klima der Zukunftswerkstatt scheint der Grund zu sein, warum die Zusammenarbeit leicht fällt und die Ergebnisse sich sehen lassen können.
8: Das Coolste an der Zukunftswerkstatt, die Leute, weil ich finde, alle Leute sind so ähnlich gesinnt, aber auch sehr motiviert irgendwie. Und ich finde es sehr cool, wenn Leute motiviert sind und so für Dinge brennen irgendwie. Und ich muss sagen, die Location ist fucking cool. Ich finde dieses Haus so geil. Dieses Haus ist so episch designt.
9: Die Leute zu sehen, mal wieder hier zu sein und coole Dinge zu tun und vor allem auch zu sehen, dass es vorangeht jetzt.
7: Ich glaube, das Geilste war, wie viel wir geschafft haben. Also wir sind bei unserer Planung für die Ecomedia Days im Oktober richtig weitergekommen und haben ganz viele tolle andere Projekte angestoßen. Dass man sowas in 2 Tagen hinbekommt, finde ich geil.
0: Wenn es doch nur für alle Vorhaben des Lebens Planungswochenende gäbe. Die Ecomedia Days finden jedenfalls vom 22. bis 25. Oktober in Köln statt und die Anmeldungen sind bereits offen.

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0: Forschung.
1: Mit Vivian Schützmann. Die Erde wird den Tod der Sonne womöglich doch überleben. Das haben Forschende der Katholischen Universität Löwen und des Forschungszentrums Paris-Saclay herausgefunden. In ca. 5 Milliarden Jahren wird die sterbende Sonne beginnen, sich aufzublähen und als Konsequenz die inneren Planeten verschlucken. Im Laufe der Zeit wird die Sonne aber auch an Anziehungskraft verlieren. Dann kann es passieren, dass sich die Laufbahn der Erde ausweitet und sie somit den Tod der Sonne überlebt. Wenn dieser Fall eintritt, wird von der Erde aber durch die drastisch ansteigende Hitze nur ein kahler Gesteinsrest übrig bleiben. Verlässliche Aussagen können erst nach besseren Beobachtungen gemacht werden. Weltkriegsschiffwracks gefährden die Nord- und Ostsee. Zu diesem Ergebnis kamen Romina Schuster vom Alfred-Wegener-Institut und ihre Kolleginnen. Vor den deutschen Küsten liegen nicht nur hunderte Schiffswracks aus den beiden Weltkriegen, sondern auch schätzungsweise 1,6 Millionen Tonnen Munition am Meeresgrund. Durch das Salzwasser werden die Metallhüllen der Munition stark beschädigt oder sogar völlig aufgelöst. Das führt dazu, dass giftige Sprengstoffe und Kampfmittel freigesetzt werden. Für die Meeresumwelt besteht dadurch akute Gefahr, doch die Beseitigung der alten Munition gestaltet sich schwierig. Forschende suchen nun nach geeigneten Methoden, um diese Gefahr zu beheben.

0: Das war ein Erbstück aus dem Jahr 1999.
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0: Hitzewellen sind für uns alle anstrengend, wenn Gebäude sich mehr und mehr aufheizen. Was für Probleme dies im Gesundheitswesen mit sich bringt, kommentiert CT-Reporterin Emily Waschelitz.
1: Mittlerweile ist es normal geworden, dass draußen auch mal 35 Grad sein können. Für gesunde Menschen ist das schon häufig eine Herausforderung. Für kranke oder alte Menschen kann Hitze jedoch ziemlich gefährlich werden. Nach Schätzungen des Robert-Koch-Instituts sind in Deutschland in diesem Jahr bereits mindestens 14.000 Menschen an den Folgen von Hitze gestorben. Man erwartet, dass zumindest Krankenhäuser in solchen Zeiten ein Schutzort für besonders vulnerable Menschen sind. Schließlich befinden sich gerade dort viele Menschen, die aufgrund ihres Alters oder einer Erkrankung besonders empfindlich auf hohe Temperaturen reagieren. Doch ganz so selbstverständlich, wie man sich das vorstellt, ist es leider nicht. Zwar stellt das Bundesministerium für Gesundheit Krankenhäusern mittlerweile einen Musterhitzeschutzplan zur Verfügung. Doch ein Plan allein schützt doch niemanden vor Hitze. Genau hier liegt für mich das Problem. Wir wissen längst, dass Hitze zur gesundheitlichen Gefahr werden kann. Trotzdem sind viele Krankenhäuser auf extreme Temperaturen nur bedingt vorbereitet. Nicht nur vulnerable PatientInnen leiden unter der Hitze. Auch die Beschäftigten müssen unter immer schwierigeren Bedingungen arbeiten. Und die aktuellen Zahlen zeigen, dass es sich dabei nicht nur um ein Problem einzelner Krankenhäuser handelt. In einer Blitzumfrage des Deutschen Krankenhausinstituts gaben 59% der deutschen Krankenhäuser an, keine Möglichkeit zu haben, ihre PatientInnenzimmer aktiv zu kühlen. Wenn ausgerechnet Krankenhäuser, also Orte, an denen sich besonders viele hitzegefährdete Menschen befinden, nicht ausreichend gekühlt werden können, dann ist das für mich ein deutlicher Widerspruch. Dabei fehlt es nicht an Wissen darüber, was getan werden müsste. Die Deutsche Krankenhausgesellschaft hat bereits Anfang 2025 mithilfe eines wissenschaftlichen Gutachtens konkrete Konzepte vorgelegt, um Krankenhäuser gegen zunehmende Hitzewellen klimaresilient zu machen. Dazu gehören moderne Gebäudehüllen, wirksamer Sonnenschutz sowie energieeffiziente Kühl- und Lüftungssysteme. Es fehlt also nicht an Lösungen, es fehlt an der Umsetzung. Natürlich sind solche Umbaumaßnahmen zeit- und kostenintensiv. Gerade ältere Krankenhausgebäude lassen sich nicht von heute auf morgen an extreme Temperaturen anpassen. Doch ist das wirklich ein Grund, das Problem weiter aufzuschieben? Eigentlich sollte es genau das Gegenteil sein. Denn wir wissen bereits, dass Hitzewellen eine zunehmende Belastung darstellen. Das Problem weiter in die Zukunft zu verschieben, wird die nächste Hitzewelle nicht weniger gefährlich machen. Es bedeutet nur, dass wir wieder reagieren, wenn die Temperaturen bereits steigen, anstatt Krankenhäuser vorher darauf vorzubereiten. Ich sage damit nicht, dass morgen jedes Krankenzimmer mit einer Klimaanlage ausgestattet werden muss. Aber eines sollte selbstverständlich sein. Ein Krankenhaus muss auch während einer extremen Hitzewelle ein sicherer Ort bleiben. Wir wissen also sowohl, dass Hitze krank machen und sogar tödlich sein kann, als auch, dass bestimmte Personengruppen besonders gefährdet sind. Wie Krankenhäuser geschützt werden können, wissen wir auch. Es fehlt also nicht am Wissen, sondern am Handeln. Und wenn 59% der Krankenhäuser ihre Patientenzimmer nicht aktiv kühlen können, dann sollte das endlich ein Weckruf sein. Denn ein Krankenhaus soll ein Ort sein, an dem Menschen gesund werden und nicht ein Ort, an dem die nächste Hitzewelle selbst zur Gefahr wird.
0: Das war ein Kommentar von Emily Waschelitz.

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